0: Das war das Magnificat von Johann Sebastian Bach, Werkeverzeichnis 243. Bachs wohl berühmteste Vertonung des Lobgesangs Marias. Es zeigt Maria als jubelnde, dankbare und von Gottes Geist erfüllte Frau, die die Größe und Barmherzigkeit Gottes preist. Beifall hier in der Thomaskirche Leipzig für Marie-Louise Werneburg und Patricia Nolz, Sopran, Lucille Richardot, Alt, Nick Pritchard, Tenor, Frédéric Long, Bass, den Thomanerchor und das Gewandhausorchester Leipzig unter Thomas Kantor Andreas Reitze. MDR Klassik und MDR Kultur übertrugen aus der Leipziger Thomaskirche zeitversetzt das Eröffnungskonzert des diesjährigen Bachfests. Tonmeister war Matthias Behrendt, Toningenieur Christian Güssmann.
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2: Und dazu begrüßt sie Beatrice Schwadner. Wir senden heute ein Konzert vom 15. Mai 2026. Im großen Konzert des Gewandhausorchesters unter Leitung von Gewandhauskapellmeister Andris Nelsons kamen mit Dmitri Schostakowitschs 10. Sinfonie und Sergei Rachmaninows 2. Klavierkonzert Schicksalswerke zur Aufführung, die im Programm zu lesen den Toten, Verletzten, Angehörigen und Betroffenen der Amokfahrt in der Leipziger Innenstadt 10 Tage zuvor gewidmet waren. Sergei Rachmaninow konnte noch als Student des Moskauer Konservatoriums mit seinem ersten Klavierkonzert in der Musikwelt reüssieren. Seine erste Sinfonie, kurz darauf entstanden, fiel dagegen mit Pauken und Trompeten beim Publikum durch. Die Kritiken waren vernichtend. Was folgte, war eine Schaffenskrise und eine mehrmonatige Therapie bei Nikolai Dahl. Der Nervenarzt war nicht nur auf Hypnose spezialisiert und konnte Rachmaninow durch tägliche Sitzungen offenbar stabilisieren. Er war auch ambitionierter Hobbybratscher und setzte in dieser Kombination bei seinem Patienten kreative Schaffenskraft frei, die er ungefiltert in sein 2. Klavierkonzert fließen ließ, was er dankbar seinem Arzt widmete. Als zur Uraufführung am 9. November 1901 in Moskau der Applaus losbrandete, Rachmaninow selbst hatte den Solopart übernommen, waren sich alle einig, dieser Mann gehörte an die Spitze der internationalen Musikszene. Schon im Januar 1902 wurde im Leipziger Gewandhaus Rachmaninows 2. Klavierkonzert aufgeführt und von hier aus ging es um die Welt. London, Wien, Prag, die USA. Für die Pianistin Juliana Avdejeva, die wir gleich hier als Solistin hören werden, ist Sergei Rachmaninow einer ihrer Hausgötter und das 2. eines ihrer absoluten Lieblingsklavierkonzerte.
3: Ich finde tatsächlich, dass Sergei Rachmaninow ein Klaviergott war. So zumindest aus meiner Perspektive hat keine Pianistin, dem ich zuhören konnte, also auf der Aufnahme oder im Konzertsaal, beherrschte das Instrument Klavier oder Flügel so gut wie Sergei Rachmaninow. Durch diese unglaubliche Transparenz, die er in seinem Spiel hat, durch den schönen, warmen, sehr klaren Klang, den er hat, diese Leichtigkeit, also diese gesamte Kombination von Instrumentbeherrschung, das ist einfach bei ihm, finde ich, einmalig. Und natürlich auch als Komponist ist er, finde ich, gerade auch was Klavier betrifft, aber nicht nur, auch ein sehr besonderer Künstler gewesen, weil er, sagen wir so, am Rande von 2 Epochen war. Und trotz diesem, weil oft wird seine Musik ja als romantisch, also spätromantisch bezeichnet, das ist zum Teil vielleicht wahr, wegen dieser extremen Expressivität, die seine Musik ja definitiv hat. Nichtsdestotrotz hat es auch so wahnsinnig viele moderne Züge, also Züge der Moderne, meine ich, in der Form, in der Harmonik, in vielen Details, in vielen Kleinigkeiten, die, finde ich, wenn man genau seine Musik analysiert, die kommen sehr klar ans Licht. Und das macht ihn, finde ich, auch so besonders, weil er so ein Grenzgänger war.
2: Und diesen Grenzgänger Sergei Rachmaninow hören wir jetzt. Das 2. Klavierkonzert, C-Moll Opus 18, wird gespielt von Juliana Avdejeva und dem Gewandhausorchester unter Leitung von Andris Nelsons.

Vom Dunkel ins Licht durch die Tonarten bis hin zum hymnisch erreichten triumphalen C-Dur-Gipfel. Juliana Avdejeva spielte das zweite Klavierkonzert von Sergei Rachmaninow mit dem Gewandhausorchester Leipzig unter Leitung von Andres Nelsons. Nach diesem Konzert ging es übrigens genau in dieser Besetzung auf große Tournee. Über Frankfurt und Wien wurde in Asien dieses Programm sehr erfolgreich in Taiwan und China dargeboten. 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In Leipzig ließ das Publikum im Gewandhaus Juliana Avdejeva natürlich nicht ohne eine Zugabe gehen.

Präludium E-Moll aus Dmitri Schostakowitschs Opus 87, die Nummer 4, als Zugabe gespielt am 15. Mai 2026 von Juliana Avdejeva. Schon als kleine Reminiszenz an den zweiten Konzertteil, da stand im großen Konzert im Leipziger Gewandhaus nämlich auch Dmitri Schostakowitsch auf dem Programm. Vom Dunkel ins Licht passt genauso auf seine Musik. Auch wenn ein halbes Jahrhundert voller Umbrüche und Weltkriege zwischen Rachmaninows zweiten Klavierkonzert und Schostakowitschs 10. Sinfonie lag. Seine musikalischen Durchschlüsse durchsetzte er bewusst mit Dissonanzen. Bis dahin wachsen alle Klänge zögerlich aus der Tiefe empor, bieten zarte Melodieranken, etwa der Klarinette, erste Lichtpunkte, bis es zum gewaltigen Ausbruch kommt, der aber kein Jubel wird und eher etwas Beängstigendes hat, was mit seinen Erlebnissen in der Stalin-Ära verknüpft wird. Die 10. Sinfonie von Dmitri Schostakowitsch, jetzt bei MDR Klassik und MDR Kultur. Es spielt das Gewandhausorchester Leipzig, am Pult Gewandhauskapellmeister Andres Nelsons.

0: Als am 17. Dezember 1953 Dmitri Schostakowitschs 10. Sinfonie in Leningrad uraufgeführt wurde, brach er damit eine 8-jährige Sinfoniepause und erschütterte nicht nur das Publikum, sondern auch den Komponistenverband, der anschließend mehrere Tage über dieses Werk debattieren musste. Schostakowitschs einzige Reaktion war die vage Aussage, diese Sinfonie sei allen gewidmet, die den Frieden liebten. Das Gewandhausorchester Leipzig spielte die 10. Sinfonie von Dmitri Schostakowitsch unter Leitung von Andres Nelsons. MDR Klassik und MDR Kultur brachten die Aufzeichnung vom 15. Mai 2026 aus dem Leipziger Gewandhaus. Einen angenehmen weiteren Abend wünscht Beatrice Schwartner.
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1: Stefan Blattner sagt: Herzlich willkommen zu einer Konzertübertragung aus der Leipziger Thomaskirche. Soeben zu Ende gegangen ist dort die Eröffnung des Bachfestes Leipzig. Im Dialog, so lautet das Motto in diesem Jahr, was im Zusammenhang mit Musik ja praktisch für alles steht. Im Dialog mit dem Publikum zu sein, im Dialog der Musiker untereinander und natürlich auch im Dialog mit Bachs Musik. Als Bachfest-Intendant Michael Maul, Thomaskantor Andreas Reitze, der traditionell das Eröffnungskonzert mit dem Thomanerchor und dem Gewandhausorchester Leipzig gestaltet, dieses Motto vorgestellt hat, soll dieser sofort gesagt haben: Dann machen wir doch eine Marienvesper im Sinne von Claudio Monteverdi, also eine Zusammenstellung von Kompositionen, die sich inhaltlich am Ablauf einer liturgischen Marienvesper orientiert. Auszüge aus Monteverdis Marienvesper stehen denn im Zentrum dieser Zusammenstellung. Den krönenden Abschluss bildet dann Johann Sebastian Bachs Magnificat und im Dialog dazu Psalmvertonungen, Responsorien und Motetten aus rund 1000 Jahren Musikgeschichte. Hören wir im ersten Teil unserer Aufführung einstimmig den Thomanerchor mit dem gregorianischen Ruf Deus in auditorium meum intende, Psalm 70, O Gott, komm mir zu Hilfe. Darauf folgt die sechsstimmige Vertonung dieses Psalms von Orlando di Lasso aus der Sammlung Florilegium Portense sowie als Antwort darauf wiederum von Orlando di Lasso Domine ad adiuvandum me. Herr, eile mir zu helfen, die Fortsetzung von Psalm 70. Thomas-Organist Johannes Lang spielt daraufhin eine Fuge von Johann Sebastian Bach in C-Dur, Werkeverzeichnis 545. Als opulenter Abschluss dieses ersten Teils erklingt Georg Friedrich Händels Dixis Dominus Domino Meo mit den Thomanern und dem Gewandhausorchester Leipzig unter Thomas-Kantor Andreas Reitze. Und das Entree jetzt unserer Marienvesper kommt von Johannes Lang. An der Sauerorgel in der Thomaskirche spielt er Bachs Präludium, Werkeverzeichnis 545.

Das opulente Dixit Dominus Domino Meo aus dem gleichnamigen geistlichen Konzertwerkeverzeichnis 232 von Georg Friedrich Händel. Damit endete der erste Teil unserer imaginären Marienvesper mit dem Thomanerchor und dem Gewandhausorchester Leipzig. Die Solisten waren Marie-Louise Werneburg, Sopran, Lucille Richardot, Alt, Nick Pritchard, Tenor und Frédéric Long, Bass. MDR Kultur und MDR Klassik übertragen zeitversetzt die Eröffnung des Leipziger Bachfestes. Und da begrüßte an dieser Stelle der Leipziger Oberbürgermeister Burkhard Jung das Publikum in der Thomaskirche und ging in seiner Ansprache auf das Motto im Dialog dieses Bachfestes ein. Echte Dialoge sind richtig anstrengend geworden, sagte er. Sie brauchen Zeit, Aufmerksamkeit und die Bereitschaft, auch widersprüchliche Stimmen auszuhalten. Wir können da, so Burkhard Jung weiter, wie immer etwas von Bach lernen. In seiner Musik wird nicht einfach übereinander hinweg musiziert. Stimmen antworten einander, widersprechen sich, ergänzen sich, verlieren sich kurz, aber finden immer wieder zu einem Ganzen zusammen. In diesem Sinne hören wir jetzt wieder Bachs Chor, den Thomanerchor, mit einer kunstvollen Motette von Johann Hermann Schein aus der Sammlung Israels Brünnlein. Freue dich des Weibs deiner Jugend, gemeint ist die schöne Braut Maria. Darauf folgen das Laudate Pueri Dominum vom litauischen Chorleiter und Komponisten Vytautas Miškinis sowie zwei sechsstimmige Chorwerke des Schweden Sven David Sandström. Das Benedicam Dominum ist dann eine frühbarocke Orgelkomposition des Hamburger Organisten Heinrich Scheidemann, die gewissermaßen den Aufschlag bildet für das Responsorium Duo Seraphim aus der Vespro della Beata Vergine, der Marienvesper Claudio Monteverdis, als Abschluss dieses zweiten Teils im Eröffnungskonzert des Bachfests Leipzig. Zunächst aber singt der Thomanerchor unter Thomaskantor Andreas Reitzel die Motette aus Johann Hermann Scheins Israels Brünnlein »Freue dich des Weibs deiner Jugend«.

Drei Seraphim, also drei Engel der höchsten Ordnung, preisen im Himmel ihren Gott, um dann doch für einen Moment lang alle Kunstfertigkeit hinter sich zu lassen. Mit diesem Responsorium aus der Marienvesper von Claudio Monteverdi endete der zweite Teil unserer imaginären Marienvesper mit dem Thomanerchor und dem Leipziger Gewandhausorchester unter Andreas Reitze. Bei MDR Kultur und MDR Klassik übertragen wir zeitversetzt das Eröffnungskonzert des Leipziger Bachfests. Die Solisten waren Nick Pritchard, Robert Pohlers und Volker Arndt Tenor. In diesem Konzert heute geht's also um die bzw. eine Marienvesper als Dialog verschiedener Kompositionen zu einem bestimmten Thema zueinander. In diesem Fall geht's um die Verehrung der Mutter Jesu. Und wir bleiben bei Monteverdi und hören vier weitere Psalmvertonungen aus einer Marienvesper. Nisi Dominus, Audi Coelum, Lauda Jerusalem und Sonata Supra Sancta Maria. Gefolgt von einer Orgelsonate von Franz Liszt, Ave Mari Stella, gespielt vom Thomas-Organisten Johannes Lang. Und dann als krönenden Abschluss unseres Konzerts das Magnificat von Johann Sebastian Bach. Magnificat anima mea dominum. Meine Seele rühmet den Herrn. Mit diesen Worten, so steht es im Lukas-Evangelium, hatte Maria die Größe, Heiligkeit und Barmherzigkeit Gottes verkündet, nachdem sie bei einem Verwandtenbesuch als werdende Mutter des Herrn begrüßt worden war. Viele Komponisten haben diesen Text vertont. Wir hören also die Version von Johann Sebastian Bach. Es singt wieder der Thomanerchor Leipzig, es spielt das Gewandhausorchester Leipzig, alle unter der Leitung von Thomas Kantor Andreas Reitze.

0: Das war das Magnificat von Johann Sebastian Bach, Werkeverzeichnis 243. Bachs wohl berühmteste Vertonung des Lobgesangs Marias. Es zeigt Maria als jubelnde, dankbare und von Gottes Geist erfüllte Frau, die die Größe und Barmherzigkeit Gottes preist. Beifall hier in der Thomaskirche Leipzig für Marie-Louise Werneburg und Patricia Nolz, Sopran, Lucille Richardot, Alt, Nick Pritchard, Tenor, Frédéric Long, Bass, den Thomanerchor und das Gewandhausorchester Leipzig unter Thomas Kantor Andreas Reitze. MDR Klassik und MDR Kultur übertrugen aus der Leipziger Thomaskirche zeitversetzt das Eröffnungskonzert des diesjährigen Bachfests. Tonmeister war Matthias Behrendt, Toningenieur Christian Güssmer.
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2: Und dazu begrüßt sie Beatrice Schwadner. Wir senden heute ein Konzert vom 15. Mai 2026. Im großen Konzert des Gewandhausorchesters unter Leitung von Gewandhauskapellmeister Andres Nelsons kamen mit Dmitri Schostakowitschs 10. Sinfonie und Sergei Rachmaninows 2. Klavierkonzert Schicksalswerke zur Aufführung, die im Programm zu lesen den Toten, Verletzten, Angehörigen und Betroffenen der Amokfahrt in der Leipziger Innenstadt 10 Tage zuvor gewidmet waren. Sergei Rachmaninow konnte noch als Student des Moskauer Konservatoriums mit seinem ersten Klavierkonzert in der Musikwelt reüssieren. Seine erste Sinfonie, kurz darauf entstanden, fiel dagegen mit Pauken und Trompeten beim Publikum durch. Die Kritiken waren vernichtend. Was folgte, war eine Schaffenskrise und eine mehrmonatige Therapie bei Nikolai Dahl. Der Nervenarzt war nicht nur auf Hypnose spezialisiert und konnte Rachmaninow durch tägliche Sitzungen offenbar stabilisieren. Er war auch ambitionierter Hobbybratscher und setzte in dieser Kombination bei seinem Patienten kreative Schaffenskraft frei, die er ungefiltert in sein 2. Klavierkonzert fließen ließ, was er dankbar seinem Arzt widmete. Als zur Uraufführung am 9. November 1901 in Moskau der Applaus losbrandete, Rachmaninow selbst hatte den Solopart übernommen, waren sich alle einig, dieser Mann gehörte an die Spitze der internationalen Musikszene. Schon im Januar 1902 wurde im Leipziger Gewandhaus Rachmaninows 2. Klavierkonzert aufgeführt und von hier aus ging es um die Welt. London, Wien, Prag, die USA. Für die Pianistin Juliana Avdejeva, die wir gleich hier als Solistin hören werden, ist Sergei Rachmaninow einer ihrer Hausgötter und das 2. eines ihrer absoluten Lieblingsklavierkonzerte.
3: Ich finde tatsächlich, dass Sergei Rachmaninow ein Klaviergott war. So zumindest aus meiner Perspektive hat keine Pianistin, dem ich zuhören konnte, also auf der Aufnahme oder im Konzertsaal, beherrschte das Instrument Klavier oder Flügel so gut wie Sergei Rachmaninow. Durch diese unglaubliche Transparenz, die er in seinem Spiel hat, durch den schönen, warmen, sehr klaren Klang, den er hat, diese Leichtigkeit, also diese gesamte Kombination von Instrumentbeherrschung, das ist einfach bei ihm, finde ich, einmalig. Und natürlich auch als Komponist ist er, finde ich, gerade auch was Klavier betrifft, aber nicht nur, auch ein sehr besonderer Künstler gewesen, weil er, sagen wir so, am Rande von 2 Epochen war. Und trotz diesem, weil oft wird seine Musik als romantisch, also spätromantisch bezeichnet, das ist zum Teil vielleicht wahr, wegen dieser extremen Expressivität, die seine Musik ja definitiv hat. Nichtsdestotrotz hat es auch so wahnsinnig viele moderne Züge, also Züge der Moderne, meine ich, in der Form, in der Harmonik, in vielen Details, in vielen Kleinigkeiten, die, finde ich, wenn man genau seine Musik analysiert, die kommen sehr klar ans Licht. Und das macht ihn, finde ich, auch so besonders, weil er so ein Grenzgänger war.
2: Und diesen Grenzgänger Sergei Rachmaninow hören wir jetzt. Das 2. Klavierkonzert, C-Moll Opus 18, wird gespielt von Juliana Avdejeva und dem Gewandhausorchester unter Leitung von Andres Nelsons.

Vom Dunkel ins Licht durch die Tonarten bis hin zum hymnisch erreichten triumphalen C-Dur-Gipfel. Juliana Avdejeva spielte das zweite Klavierkonzert von Sergei Rachmaninow mit dem Gewandhausorchester Leipzig unter Leitung von Andris Nelsons. Nach diesem Konzert ging es übrigens genau in dieser Besetzung auf große Tournee. Über Frankfurt und Wien wurde in Asien dieses Programm sehr erfolgreich in Taiwan und China dargeboten. 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In Leipzig ließ das Publikum im Gewandhaus Juliana Avdejeva natürlich nicht ohne eine Zugabe gehen.

Präludium E-Moll aus Dmitri Schostakowitschs Opus 87, die Nummer 4, als Zugabe gespielt am 15. Mai 2026 von Juliana Avdejeva. Schon als kleine Reminiszenz an den zweiten Konzertteil, da stand im großen Konzert im Leipziger Gewandhaus nämlich auch Dmitri Schostakowitsch auf dem Programm. Vom Dunkel ins Licht passt genauso auf seine Musik. Auch wenn ein halbes Jahrhundert voller Umbrüche und Weltkriege zwischen Rachmaninows zweiten Klavierkonzert und Schostakowitschs 10. Sinfonie lag. Seine musikalischen Durchschlüsse durchsetzte er bewusst mit Dissonanzen. Bis dahin wachsen alle Klänge zögerlich aus der Tiefe empor, bieten zarte Melodieranken etwa der Klarinette erste Lichtpunkte, bis es zum gewaltigen Ausbruch kommt, der aber kein Jubel wird und eher etwas Beängstigendes hat, was mit seinen Erlebnissen in der Stalin-Ära verknüpft wird. Die 10. Sinfonie von Dmitri Schostakowitsch, jetzt bei MDR Klassik und MDR Kultur. Es spielt das Gewandhausorchester Leipzig, am Pult Gewandhauskapellmeister Andres Nelsons.

0: als am 17. Dezember 1953 Dmitri Schostakowitschs 10. Sinfonie in Leningrad uraufgeführt wurde, brach er damit eine 8-jährige Sinfoniepause und erschütterte nicht nur das Publikum, sondern auch den Komponistenverband, der anschließend mehrere Tage über dieses Werk debattieren musste. Schostakowitschs einzige Reaktion war die vage Aussage, diese Sinfonie sei allen gewidmet, die den Frieden liebten. Das Gewandhausorchester Leipzig spielte die 10. Sinfonie von Dmitri Schostakowitsch unter Leitung von Andres Nelsons. MDR Klassik und MDR Kultur brachten die Aufzeichnung vom 15. Mai 2026 aus dem Leipziger Gewandhaus. Einen angenehmen weiteren Abend wünscht Beatrice Schwartner.
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1: Stefan Blattner sagt: Herzlich willkommen zu einer Konzertübertragung aus der Leipziger Thomaskirche. Soeben zu Ende gegangen ist dort die Eröffnung des Bachfestes Leipzig. Im Dialog, so lautet das Motto in diesem Jahr, was im Zusammenhang mit Musik ja praktisch für alles steht. Im Dialog mit dem Publikum zu sein, im Dialog der Musiker untereinander und natürlich auch im Dialog mit Bachs Musik. Als Bachfest-Intendant Michael Maul, Thomaskantor Andreas Reitze, der traditionell das Eröffnungskonzert mit dem Thomanerchor und dem Gewandhausorchester Leipzig gestaltet, dieses Motto vorgestellt hat, soll dieser sofort gesagt haben: Dann machen wir doch eine Marienvesper im Sinne von Claudio Monteverdi, also eine Zusammenstellung von Kompositionen, die sich inhaltlich am Ablauf einer liturgischen Marienvesper orientiert. Auszüge aus Monteverdis Marienvesper stehen denn im Zentrum dieser Zusammenstellung. Den krönenden Abschluss bildet dann Johann Sebastian Bachs Magnificat und im Dialog dazu Psalmvertonungen, Responsorien und Motetten aus rund 1000 Jahren Musikgeschichte. Hören wir im ersten Teil unserer Aufführung einstimmig den Thomanerchor mit dem gregorianischen Ruf Deus in auditorium meum intende, Psalm 70, O Gott, komm mir zu Hilfe. Darauf folgt die sechsstimmige Vertonung dieses Psalms von Orlando di Lasso aus der Sammlung Florilegium Portense sowie als Antwort darauf wiederum von Orlando di Lasso Domine ad adiuvando me. Herr, eile mir zu helfen, die Fortsetzung von Psalm 70. Thomas-Organist Johannes Lang spielt daraufhin eine Fuge von Johann Sebastian Bach in C-Dur, Werkeverzeichnis 545. Als opulenter Abschluss dieses ersten Teils erklingt Georg Friedrich Händels Dixis Dominus Domino Meo mit den Thomanern und dem Gewandhausorchester Leipzig unter Thomas-Kantor Andreas Reitze. Und das Entree jetzt unserer Marienvesper kommt von Johannes Lang. An der Sauerorgel in der Thomaskirche spielt er Bachs Präludium, Werkeverzeichnis 545.

Das opulente Dixi Dominus Domino Meo aus dem gleichnamigen geistlichen Konzertwerkeverzeichnis 232 von Georg Friedrich Händel. Damit endete der erste Teil unserer imaginären Marienvesper mit dem Thomanerchor und dem Gewandhausorchester Leipzig. Die Solisten waren Marie-Louise Werneburg, Sopran, Lucille Richardot, Alt, Nick Pritchard, Tenor und Frédéric Long, Bass. MDR Kultur und MDR Klassik übertragen zeitversetzt die Eröffnung des Leipziger Bachfestes. Und da begrüßte an dieser Stelle der Leipziger Oberbürgermeister Burkhard Jung das Publikum in der Thomaskirche und ging in seiner Ansprache auf das Motto im Dialog dieses Bachfestes ein. Echte Dialoge sind richtig anstrengend geworden, sagte er. Sie brauchen Zeit, Aufmerksamkeit und die Bereitschaft, auch widersprüchliche Stimmen auszuhalten. Wir können da, so Burkhard Jung weiter, wie immer etwas von Bach lernen. In seiner Musik wird nicht einfach übereinander hinweg musiziert. Stimmen antworten einander, widersprechen sich, ergänzen sich, verlieren sich kurz, aber finden immer wieder zu einem Ganzen zusammen. In diesem Sinne hören wir jetzt wieder Bachs Chor, den Thomanerchor, mit einer kunstvollen Motette von Johann Hermann Schein aus der Sammlung Israels Brünnlein. Freue dich des Weibs deiner Jugend, gemeint ist die schöne Braut Maria. Darauf folgen das Laudate Pueri Dominum vom litauischen Chorleiter und Komponisten Vytautas Miškinis sowie zwei sechsstimmige Chorwerke des Schweden Sven David Sandström. Das Benedicam Dominum ist dann eine frühbarocke Orgelkomposition des Hamburger Organisten Heinrich Scheidemann, die gewissermaßen den Aufschlag bildet für das Responsorium Duo Seraphim aus der Vespro della Beata Vergine, der Marienvesper Claudio Monteverdis, als Abschluss dieses zweiten Teils im Eröffnungskonzert des Bachfests Leipzig. Zunächst aber singt der Thomanerchor unter Thomaskantor Andreas Reitzel die Motette aus Johann Hermann Scheins Israels Brünnlein »Freue dich des Weibs deiner Jugend«.

Drei Seraphim, also drei Engel der höchsten Ordnung, preisen im Himmel ihren Gott, um dann doch für einen Moment lang alle Kunstfertigkeit hinter sich zu lassen. Mit diesem Responsorium aus der Marienvesper von Claudio Monteverdi endete der zweite Teil unserer imaginären Marienvesper mit dem Thomanerchor und dem Leipziger Gewandhausorchester unter Andreas Reitze. Bei MDR Kultur und MDR Klassik übertragen wir zeitversetzt das Eröffnungskonzert des Leipziger Bachfests. Die Solisten waren Nick Pritchard, Robert Polers und Volker Arndt Tenor. In diesem Konzert heute geht's also um die bzw. eine Marienvesper als Dialog verschiedener Kompositionen zu einem bestimmten Thema zueinander. In diesem Fall geht's um die Verehrung der Mutter Jesu. Und wir bleiben bei Monteverdi und hören vier weitere Psalmvertonungen aus einer Marienvesper. Nisi Dominus, Audicelum, Lauda Jerusalem und Sonata Supra Sancta Maria. Gefolgt von einer Orgelsonate von Franz Liszt, Ave Maristella, gespielt vom Thomas-Organisten Johannes Lang. Und dann als krönenden Abschluss unseres Konzerts das Magnificat von Johann Sebastian Bach. Magnificat anima mea Dominum. Meine Seele rühmet den Herrn. Mit diesen Worten, so steht es im Lukas-Evangelium, hatte Maria die Größe, Heiligkeit und Barmherzigkeit Gottes verkündet, nachdem sie bei einem Verwandtenbesuch als werdende Mutter des Herrn begrüßt worden war. Viele Komponisten haben diesen Text vertont. Wir hören also die Version von Johann Sebastian Bach. Es singt wieder der Thomanerchor Leipzig, es spielt das Gewandhausorchester Leipzig, alle unter der Leitung von Thomas Kantor Andreas Reitze.

0: Das war das Magnificat von Johann Sebastian Bach, Werkeverzeichnis 243. Bachs wohl berühmteste Vertonung des Lobgesangs Marias. Es zeigt Maria als jubelnde, dankbare und von Gottes Geist erfüllte Frau, die die Größe und Barmherzigkeit Gottes preist. Beifall hier in der Thomaskirche Leipzig für Marie-Louise Werneburg und Patricia Nolz, Sopran, Lucille Richardot, Alt, Nick Pritchard, Tenor, Frédéric Long, Bass, den Thomaner Chor und das Gewandhausorchester Leipzig unter Thomas Kantor Andreas Reitze. MDR Klassik und MDR Kultur übertrugen aus der Leipziger Thomaskirche zeitversetzt das Eröffnungskonzert des diesjährigen Bachfests. Tonmeister war Matthias Behrendt, Toningenieur Christian Güssmer.
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2: Und dazu begrüßt sie Beatrice Schwadner. Wir senden heute ein Konzert vom 15. Mai 2026. Im großen Konzert des Gewandhausorchesters unter Leitung von Gewandhauskapellmeister Andres Nelsons kamen mit Dmitri Schostakowitschs 10. Sinfonie und Sergei Rachmaninows 2. Klavierkonzert Schicksalswerke zur Aufführung, die im Programm zu lesen den Toten, Verletzten, Angehörigen und Betroffenen der Amokfahrt in der Leipziger Innenstadt 10 Tage zuvor gewidmet waren. Sergei Rachmaninow konnte noch als Student des Moskauer Konservatoriums mit seinem ersten Klavierkonzert in der Musikwelt reüssieren. Seine erste Sinfonie, kurz darauf entstanden, fiel dagegen mit Pauken und Trompeten beim Publikum durch. Die Kritiken waren vernichtend. Was folgte, war eine Schaffenskrise und eine mehrmonatige Therapie bei Nikolai Dahl. Der Nervenarzt war nicht nur auf Hypnose spezialisiert und konnte Rachmaninow durch tägliche Sitzungen offenbar stabilisieren. Er war auch ambitionierter Hobbybratscher und setzte in dieser Kombination bei seinem Patienten kreative Schaffenskraft frei, die er ungefiltert in sein 2. Klavierkonzert fließen ließ, was er dankbar seinem Arzt widmete. Als zur Uraufführung am 9. November 1901 in Moskau der Applaus losbrandete, Rachmaninow selbst hatte den Solopart übernommen, waren sich alle einig, dieser Mann gehörte an die Spitze der internationalen Musikszene. Schon im Januar 1902 wurde im Leipziger Gewandhaus Rachmaninows 2. Klavierkonzert aufgeführt und von hier aus ging es um die Welt. London, Wien, Prag, die USA. Für die Pianistin Juliana Avdejeva, die wir gleich hier als Solistin hören werden, ist Sergei Rachmaninow einer ihrer Hausgötter und das 2. eines ihrer absoluten Lieblingsklavierkonzerte.
3: Ich finde tatsächlich, dass Sergei Rachmaninow ein Klaviergott war. So zumindest aus meiner Perspektive hat keine Pianistin, dem ich zuhören konnte, also auf der Aufnahme oder im Konzertsaal, beherrschte das Instrument Klavier oder Flügel so gut wie Sergei Rachmaninow. Durch diese unglaubliche Transparenz, die er in seinem Spiel hat, durch den schönen, warmen, sehr klaren Klang, den er hat, diese Leichtigkeit, also diese gesamte Kombination von Instrumentbeherrschung, das ist einfach bei ihm, finde ich, einmalig. Und natürlich auch als Komponist ist er, finde ich, gerade auch was Klavier betrifft, aber nicht nur, auch ein sehr besonderer Künstler gewesen, weil er, sagen wir so, am Rande von 2 Epochen war. Und trotz diesem, weil oft wird seine Musik ja als romantisch, also spätromantisch bezeichnet, das ist zum Teil vielleicht wahr, wegen dieser extremen Expressivität, die seine Musik ja definitiv hat. Nichtsdestotrotz hat es auch so wahnsinnig viele moderne Züge, also Züge der Moderne, meine ich, in der Form, in der Harmonik, in vielen Details, in vielen Kleinigkeiten, die, finde ich, wenn man genau seine Musik analysiert, die kommen sehr klar ans Licht. Und das macht ihn, finde ich, auch so besonders, weil er so ein Grenzgänger war.
2: Und diesen Grenzgänger Sergei Rachmaninow hören wir jetzt. Das 2. Klavierkonzert, C-Moll Opus 18, wird gespielt von Juliana Avdejeva und dem Gewandhausorchester unter Leitung von Andres Nelsons.

Vom Dunkel ins Licht durch die Tonarten bis hin zum hymnisch erreichten triumphalen C-Dur-Gipfel. Juliana Avdejeva spielte das zweite Klavierkonzert von Sergei Rachmaninow mit dem Gewandhausorchester Leipzig unter Leitung von Andres Nelsons. Nach diesem Konzert ging es übrigens genau in dieser Besetzung auf große Tournee. Über Frankfurt und Wien wurde in Asien dieses Programm sehr erfolgreich in Taiwan und China dargeboten. 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In Leipzig ließ das Publikum im Gewandhaus Juliana Avdejeva natürlich nicht ohne eine Zugabe gehen.

Präludium E-Moll aus Dmitri Schostakowitschs Opus 87, die Nummer 4, als Zugabe gespielt am 15. Mai 2026 von Juliana Avdejeva. Schon als kleine Reminiszenz an den zweiten Konzertteil, da stand im großen Konzert im Leipziger Gewandhaus nämlich auch Dmitri Schostakowitsch auf dem Programm. Vom Dunkel ins Licht passt genauso auf seine Musik. Auch wenn ein halbes Jahrhundert voller Umbrüche und Weltkriege zwischen Rachmaninows zweiten Klavierkonzert und Schostakowitschs 10. Sinfonie lag. Seine musikalischen Durchschlüsse durchsetzte er bewusst mit Dissonanzen. Bis dahin wachsen alle Klänge zögerlich aus der Tiefe empor, bieten zarte Melodieranken, etwa der Klarinette, erste Lichtpunkte, bis es zum gewaltigen Ausbruch kommt, der aber kein Jubel wird und eher etwas Beängstigendes hat, was mit seinen Erlebnissen in der Stalin-Ära verknüpft wird. Die 10. Sinfonie von Dmitri Schostakowitsch, jetzt bei MDR Klassik und MDR Kultur. Es spielt das Gewandhausorchester Leipzig, am Pult Gewandhauskapellmeister Andres Nelsons.

0: Als am 17. Dezember 1953 Dmitri Schostakowitschs 10. Sinfonie in Leningrad uraufgeführt wurde, brach er damit eine 8-jährige Sinfoniepause und erschütterte nicht nur das Publikum, sondern auch den Komponistenverband, der anschließend mehrere Tage über dieses Werk debattieren musste. Schostakowitschs einzige Reaktion war die vage Aussage, diese Sinfonie sei allen gewidmet, die den Frieden liebten. Das Gewandhausorchester Leipzig spielte die 10. Sinfonie von Dmitri Schostakowitsch unter Leitung von Andres Nelsons. MDR Klassik und MDR Kultur brachten die Aufzeichnung vom 15. Mai 2026 aus dem Leipziger Gewandhaus. Einen angenehmen weiteren Abend wünscht Beatrice Schwartner.
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1: Stefan Blattner sagt: Herzlich willkommen zu einer Konzertübertragung aus der Leipziger Thomaskirche. Soeben zu Ende gegangen ist dort die Eröffnung des Bachfestes Leipzig. Im Dialog, so lautet das Motto in diesem Jahr, was im Zusammenhang mit Musik ja praktisch für alles steht. Im Dialog mit dem Publikum zu sein, im Dialog der Musiker untereinander und natürlich auch im Dialog mit Bachs Musik. Als Bachfest-Intendant Michael Maul, Thomaskantor Andreas Reitze, der traditionell das Eröffnungskonzert mit dem Thomanerchor und dem Gewandhausorchester Leipzig gestaltet, dieses Motto vorgestellt hat, soll dieser sofort gesagt haben: Dann machen wir doch eine Marienvesper im Sinne von Claudio Monteverdi, also eine Zusammenstellung von Kompositionen, die sich inhaltlich am Ablauf einer liturgischen Marienvesper orientiert. Auszüge aus Monteverdis Marienvesper stehen denn im Zentrum dieser Zusammenstellung. Den krönenden Abschluss bildet dann Johann Sebastian Bachs Magnificat und im Dialog dazu Psalmvertonungen, Responsorien und Motetten aus rund 1000 Jahren Musikgeschichte. Hören wir im ersten Teil unserer Aufführung einstimmig den Thomanerchor mit dem gregorianischen Ruf Deus in auditorium meum intende, Psalm 70, O Gott, komm mir zu Hilfe. Darauf folgt die sechsstimmige Vertonung dieses Psalms von Orlando di Lasso aus der Sammlung Florilegium Portense sowie als Antwort darauf wiederum von Orlando di Lasso Domine ad adiuvandum me. Herr, eile mir zu helfen, die Fortsetzung von Psalm 70. Thomas-Organist Johannes Lang spielt daraufhin eine Fuge von Johann Sebastian Bach in C-Dur, Werkeverzeichnis 545. Als opulenter Abschluss dieses ersten Teils erklingt Georg Friedrich Händels Dixis Dominus Domino Meo mit den Thomanern und dem Gewandhausorchester Leipzig unter Thomaskantor Andreas Reitze. Und das Entree jetzt unserer Marienvesper kommt von Johannes Lang. An der Sauerorgel in der Thomaskirche spielt er Bachs Präludium, Werkeverzeichnis 545.

Das opulente Dixit Dominus Domino Meo aus dem gleichnamigen geistlichen Konzertwerkeverzeichnis 232 von Georg Friedrich Händel. Damit endete der erste Teil unserer imaginären Marienvesper mit dem Thomanerchor und dem Gewandhausorchester Leipzig. Die Solisten waren Marie-Louise Werneburg, Sopran, Lucille Richardot, Alt, Nick Pritchard, Tenor und Frédéric Long, Bass. MDR Kultur und MDR Klassik übertragen zeitversetzt die Eröffnung des Leipziger Bachfestes. Und da begrüßte an dieser Stelle der Leipziger Oberbürgermeister Burkhard Jung das Publikum in der Thomaskirche und ging in seiner Ansprache auf das Motto im Dialog dieses Bachfestes ein. Echte Dialoge sind richtig anstrengend geworden, sagte er. Sie brauchen Zeit, Aufmerksamkeit und die Bereitschaft, auch widersprüchliche Stimmen auszuhalten. Wir können da, so Burkhard Jung weiter, wie immer etwas von Bach lernen. In seiner Musik wird nicht einfach übereinander hinweg musiziert. Stimmen antworten einander, widersprechen sich, ergänzen sich, verlieren sich kurz, aber finden immer wieder zu einem Ganzen zusammen. In diesem Sinne hören wir jetzt wieder Bachs

Sonate Vergine der Marienvesper Claudio Monteverdis als Abschluss dieses zweiten Teils im Eröffnungskonzert des Bachfests Leipzig. Zunächst aber singt der Thomanerchor unter Thomas Kantor Andreas Reitzel die Motette aus Johann Hermann Scheins Israels Brünnlein »Freue dich des Weibs deiner Jugend«.

Drei Seraphim, also drei Engel der höchsten Ordnung, preisen im Himmel ihren Gott, um dann doch für einen Moment lang alle Kunstfertigkeit hinter sich zu lassen. Mit diesem Responsorium aus der Marienvesper von Claudio Monteverdi endete der zweite Teil unserer imaginären Marienvesper mit dem Thomanerchor und dem Leipziger Gewandhausorchester unter Andreas Reitze. Bei MDR Kultur und MDR Klassik übertragen wir zeitversetzt das Eröffnungskonzert des Leipziger Bachfests. Die Solisten waren Nick Pritchard, Robert Polers und Volker Arndt Tenor. In diesem Konzert heute geht's also um die bzw. eine Marienvesper als Dialog verschiedener Kompositionen zu einem bestimmten Thema zueinander. In diesem Fall geht's um die Verehrung der Mutter Jesu. Und wir bleiben bei Monteverdi und hören vier weitere Psalmvertonungen aus einer Marienvesper. Nisi Dominus, Audi Coelum, Lauda Jerusalem und Sonata Supra Sancta Maria. Gefolgt von einer Orgelsonate von Franz Liszt, Ave Maris Stella, gespielt vom Thomas-Organisten Johannes Lang. Und dann als krönenden Abschluss unseres Konzerts das Magnificat von Johann Sebastian Bach. Magnificat anima mea Dominum. Meine Seele rühmet den Herrn. Mit diesen Worten, so steht es im Lukas-Evangelium, hatte Maria die Größe, Heiligkeit und Barmherzigkeit Gottes verkündet, nachdem sie bei einem Verwandtenbesuch als werdende Mutter des Herrn begrüßt worden war. Viele Komponisten haben diesen Text vertont. Wir hören also die Version von Johann Sebastian Bach. Es singt wieder der Thomanerchor Leipzig, es spielt das Gewandhausorchester Leipzig, alle unter der Leitung von Thomas Kantor Andreas Reitze.

0: Das war das Magnificat von Johann Sebastian Bach, Werkeverzeichnis 243. Bachs wohl berühmteste Vertonung des Lobgesangs Marias. Es zeigt Maria als jubelnde, dankbare und von Gottes Geist erfüllte Frau, die die Größe und Barmherzigkeit Gottes preist. Beifall hier in der Thomaskirche Leipzig für Marie-Louise Werneburg und Patricia Nolz, Sopran, Lucille Richardot, Alt, Nick Pritchard, Tenor, Frédéric Long, Bass, den Thomanerchor und das Gewandhausorchester Leipzig unter Thomas Kantor Andreas Reitze. MDR Klassik und MDR Kultur übertrugen aus der Leipziger Thomaskirche zeitversetzt das Eröffnungskonzert des diesjährigen Bachfests. Tonmeister war Matthias Behrendt, Toningenieur Christian Güssmer.
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2: Und dazu begrüßt sie Beatrice Schwadner. Wir senden heute ein Konzert vom 15. Mai 2026. Im großen Konzert des Gewandhausorchesters unter Leitung von Gewandhauskapellmeister Andres Nelsons kamen mit Dmitri Schostakowitschs 10. Sinfonie und Sergei Rachmaninows 2. Klavierkonzert Schicksalswerke zur Aufführung, die im Programm zu lesen den Toten, Verletzten, Angehörigen und Betroffenen der Amokfahrt in der Leipziger Innenstadt 10 Tage zuvor gewidmet waren. Sergei Rachmaninow konnte noch als Student des Moskauer Konservatoriums mit seinem ersten Klavierkonzert in der Musikwelt reüssieren. Seine erste Sinfonie, kurz darauf entstanden, fiel dagegen mit Pauken und Trompeten beim Publikum durch. Die Kritiken waren vernichtend. Was folgte, war eine Schaffenskrise und eine mehrmonatige Therapie bei Nikolai Dahl. Der Nervenarzt war nicht nur auf Hypnose spezialisiert und konnte Rachmaninow durch tägliche Sitzungen offenbar stabilisieren. Er war auch ambitionierter Hobbybratscher und setzte in dieser Kombination bei seinem Patienten kreative Schaffenskraft frei, die er ungefiltert in sein 2. Klavierkonzert fließen ließ, was er dankbar seinem Arzt widmete. Als zur Uraufführung am 9. November 1901 in Moskau der Applaus losbrandete, Rachmaninow selbst hatte den Solopart übernommen, waren sich alle einig, dieser Mann gehörte an die Spitze der internationalen Musikszene. Schon im Januar 1902 wurde im Leipziger Gewandhaus Rachmaninows 2. Klavierkonzert aufgeführt und von hier aus ging es um die Welt. London, Wien, Prag, die USA. Für die Pianistin Juliana Avdejeva, die wir gleich hier als Solistin hören werden, ist Sergei Rachmaninow einer ihrer Hausgötter und das 2. eines ihrer absoluten Lieblingsklavierkonzerte.
3: Ich finde tatsächlich, dass Sergei Rachmaninow ein Klaviergott war. So zumindest aus meiner Perspektive hat keine Pianistin, dem ich zuhören konnte, also auf der Aufnahme oder im Konzertsaal, beherrschte das Instrument Klavier oder Flügel so gut wie Sergei Rachmaninow. Durch diese unglaubliche Transparenz, die er in seinem Spiel hat, durch den schönen, warmen, sehr klaren Klang, den er hat, diese Leichtigkeit, also diese gesamte Kombination von Instrumentbeherrschung, das ist einfach bei ihm, finde ich, einmalig. Und natürlich auch als Komponist ist er, finde ich, gerade auch was Klavier betrifft, aber nicht nur, auch ein sehr besonderer Künstler gewesen, weil er, sagen wir so, am Rande von 2 Epochen war. Und trotz diesem, weil oft wird seine Musik ja als romantisch, also spätromantisch bezeichnet, das ist zum Teil vielleicht wahr, wegen dieser extremen Expressivität, die seine Musik ja definitiv hat. Nichtsdestotrotz hat es auch so wahnsinnig viele moderne Züge, also Züge der Moderne, meine ich, in der Form, in der Harmonik, in vielen Details, in vielen Kleinigkeiten, die, finde ich, wenn man genau seine Musik analysiert, die kommen sehr klar ans Licht. Und das macht ihn, finde ich, auch so besonders, weil er so ein Grenzgänger war.
2: Und diesen Grenzgänger Sergei Rachmaninow hören wir jetzt. Das 2. Klavierkonzert, C-Moll Opus 18, wird gespielt von Juliana Avdejeva und dem Gewandhausorchester unter Leitung von Andres Nelsons.

Vom Dunkel ins Licht durch die Tonarten bis hin zum hymnisch erreichten triumphalen C-Dur-Gipfel. Juliana Avdejeva spielte das zweite Klavierkonzert von Sergei Rachmaninow mit dem Gewandhausorchester Leipzig unter Leitung von Andris Nelsons. Nach diesem Konzert ging es übrigens genau in dieser Besetzung auf große Tournee. Über Frankfurt und Wien wurde in Asien dieses Programm sehr erfolgreich in Taiwan und China dargeboten. 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In Leipzig ließ das Publikum im Gewandhaus Juliana Avdejeva natürlich nicht ohne eine Zugabe gehen.

Präludium E-Moll aus Dmitri Schostakowitschs Opus 87, die Nummer 4, als Zugabe gespielt am 15. Mai 2026 von Juliana Avdejeva. Schon als kleine Reminiszenz an den zweiten Konzertteil, da stand im großen Konzert im Leipziger Gewandhaus nämlich auch Dmitri Schostakowitsch auf dem Programm. Vom Dunkel ins Licht passt genauso auf seine Musik. Auch wenn ein halbes Jahrhundert voller Umbrüche und Weltkriege zwischen Rachmaninows zweiten Klavierkonzert und Schostakowitschs 10. Sinfonie lag. Seine musikalischen Durchschlüsse durchsetzte er bewusst mit Dissonanzen. Bis dahin wachsen alle Klänge zögerlich aus der Tiefe empor, bieten zarte Melodieranken etwa der Klarinette erste Lichtpunkte, bis es zum gewaltigen Ausbruch kommt, der aber kein Jubel wird und eher etwas Beängstigendes hat, was mit seinen Erlebnissen in der Stalin-Ära verknüpft wird. Die 10. Sinfonie von Dmitri Schostakowitsch, jetzt bei MDR Klassik und MDR Kultur. Es spielt das Gewandhausorchester Leipzig, am Pult Gewandhauskapellmeister Andres Nelsons.

0: als am 17. Dezember 1953 Dmitri Schostakowitschs 10. Sinfonie in Leningrad uraufgeführt wurde, brach er damit eine 8-jährige Sinfoniepause und erschütterte nicht nur das Publikum, sondern auch den Komponistenverband, der anschließend mehrere Tage über dieses Werk debattieren musste. Schostakowitschs einzige Reaktion war die vage Aussage, diese Sinfonie sei allen gewidmet, die den Frieden liebten. Das Gewandhausorchester Leipzig spielte die 10. Sinfonie von Dmitri Schostakowitsch unter Leitung von Andres Nelsons. MDR Klassik und MDR Kultur brachten die Aufzeichnung vom 15. Mai 2026 aus dem Leipziger Gewandhaus. Einen angenehmen weiteren Abend wünscht Beatrice Schwartner.
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1: Stefan Blattner sagt: Herzlich willkommen zu einer Konzertübertragung aus der Leipziger Thomaskirche. Soeben zu Ende gegangen ist dort die Eröffnung des Bachfestes Leipzig. Im Dialog, so lautet das Motto in diesem Jahr, was im Zusammenhang mit Musik ja praktisch für alles steht. Im Dialog mit dem Publikum zu sein, im Dialog der Musiker untereinander und natürlich auch im Dialog mit Bachs Musik. Als Bachfest-Intendant Michael Maul, Thomaskantor Andreas Reitze, der traditionell das Eröffnungskonzert mit dem Thomanerchor und dem Gewandhausorchester Leipzig gestaltet, dieses Motto vorgestellt hat, soll dieser sofort gesagt haben: Dann machen wir doch eine Marienvesper im Sinne von Claudio Monteverdi, also eine Zusammenstellung von Kompositionen, die sich inhaltlich am Ablauf einer liturgischen Marienvesper orientiert. Auszüge aus Monteverdis Marienvesper stehen denn im Zentrum dieser Zusammenstellung. Den krönenden Abschluss bildet dann Johann Sebastian Bachs Magnificat und im Dialog dazu Psalmvertonungen, Responsorien und Motetten aus rund 1000 Jahren Musikgeschichte. Hören wir im ersten Teil unserer Aufführung einstimmig den Thomanerchor mit dem gregorianischen Ruf Deus in auditorium meum intende, Psalm 70, O Gott, komm mir zu Hilfe. Darauf folgt die sechsstimmige Vertonung dieses Psalms von Orlando di Lasso aus der Sammlung Florilegium Portense sowie als Antwort darauf wiederum von Orlando di Lasso Domine ad adiuvandum me. Herr, eile mir zu helfen, die Fortsetzung von Psalm 70. Thomas-Organist Johannes Lang spielt daraufhin eine Fuge von Johann Sebastian Bach in C-Dur, Werkeverzeichnis 545. Als opulenter Abschluss dieses ersten Teils erklingt Georg Friedrich Händels Dixis Dominus Domino Meo mit den Thomanern und dem Gewandhausorchester Leipzig unter Thomaskantor Andreas Reitze. Und das Entree jetzt unserer Marienvesper kommt von Johannes Lang. An der Sauerorgel in der Thomaskirche spielt er Bachs Präludium, Werkeverzeichnis 545.

Das opulente Dixit Dominus Dominum Meo aus dem gleichnamigen geistlichen Konzertwerkeverzeichnis 232 von Georg Friedrich Händel. Damit endete der erste Teil unserer imaginären Marienvesper mit dem Thomanerchor und dem Gewandhausorchester Leipzig. Die Solisten waren Marie-Louise Werneburg, Sopran, Lucille Richardot, Alt, Nick Pritchard, Tenor und Frédéric Long, Bass. MDR Kultur und MDR Klassik übertragen zeitversetzt die Eröffnung des Leipziger Bachfestes. Und da begrüßte an dieser Stelle der Leipziger Oberbürgermeister Burkhard Jung das Publikum in der Thomaskirche und ging in seiner Ansprache auf das Motto im Dialog dieses Bachfestes ein. Echte Dialoge sind richtig anstrengend geworden, sagte er. Sie brauchen Zeit, Aufmerksamkeit und die Bereitschaft, auch widersprüchliche Stimmen auszuhalten. Wir können da, so Burkhard Jung weiter, wie immer etwas von Bach lernen. In seiner Musik wird nicht einfach übereinander hinweg musiziert. Stimmen antworten einander, widersprechen sich, ergänzen sich, verlieren sich kurz, aber finden immer wieder zu einem Ganzen zusammen. In diesem Sinne hören wir jetzt wieder Bachs Chor, den Thomanerchor, mit einer kunstvollen Motette von Johann Hermann Schein aus der Sammlung Israels Brünnlein. Freue dich des Weibs deiner Jugend, gemeint ist die schöne Braut Maria. Darauf folgen das Laudate Pueri Dominum vom litauischen Chorleiter und Komponisten Vytautas Miškinis sowie zwei sechsstimmige Chorwerke des Schweden Sven David Sandström. Das Benedicam Dominum ist dann eine frühbarocke Orgelkomposition des Hamburger Organisten Heinrich Scheidemann, die gewissermaßen den Aufschlag bildet für das Responsorium Duo Seraphim aus der Vespro della Beata Vergine, der Marienvesper Claudio Monteverdis, als Abschluss dieses zweiten Teils im Eröffnungskonzert des Bachfests Leipzig. Zunächst aber singt der Thomanerchor unter Thomaskantor Andreas Reitze die Motette aus Johann Hermann Scheins Israels Brünnlein »Freue dich des Weibs deiner Jugend«.

Drei Seraphim, also drei Engel der höchsten Ordnung, preisen im Himmel ihren Gott, um dann doch für einen Moment lang alle Kunstfertigkeit hinter sich zu lassen. Mit diesem Responsorium aus der Marienvesper von Claudio Monteverdi endete der zweite Teil unserer imaginären Marienvesper mit dem Thomanerchor und dem Leipziger Gewandhausorchester unter Andreas Reitze. Bei MDR Kultur und MDR Klassik übertragen wir zeitversetzt das Eröffnungskonzert des Leipziger Bachfests. Die Solisten waren Nick Pritchard, Robert Pohlers und Volker Arndt, Tenor. In diesem Konzert heute geht's also um die bzw. eine Marienvesper als Dialog verschiedener Kompositionen zu einem bestimmten Thema zueinander. In diesem Fall geht's um die Verehrung der Mutter Jesu. Und wir bleiben bei Monteverdi und hören vier weitere Psalmvertonungen aus einer Marienvesper. Nisi Dominus, Audi Coelum, Lauda Jerusalem und Sonata Supra Sancta Maria.

0: Das war das Magnificat von Johann Sebastian Bach, Werkeverzeichnis 243. Bachs wohl berühmteste Vertonung des Lobgesangs Marias. Es zeigt Maria als jubelnde, dankbare und von Gottes Geist erfüllte Frau, die die Größe und Barmherzigkeit Gottes preist. Beifall hier in der Thomaskirche Leipzig für Marie-Louise Werneburg und Patricia Nolz, Sopran, Lucille Richardot, Alt, Nick Pritchard, Tenor, Frédéric Long, Bass, den Thomanerchor und das Gewandhausorchester Leipzig unter Thomas Kantor Andreas Reitze. MDR Klassik und MDR Kultur übertrugen aus der Leipziger Thomaskirche zeitversetzt das Eröffnungskonzert des diesjährigen Bachfests. Tonmeister war Matthias Behrendt, Toningenieur Christian Güssmer.
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2: Und dazu begrüßt sie Beatrice Schwadner. Wir senden heute ein Konzert vom 15. Mai 2026. Im großen Konzert des Gewandhausorchesters unter Leitung von Gewandhauskapellmeister Andres Nelsons kamen mit Dmitri Schostakowitschs 10. Sinfonie und Sergei Rachmaninows 2. Klavierkonzert Schicksalswerke zur Aufführung, die im Programm zu lesen den Toten, Verletzten, Angehörigen und Betroffenen der Amokfahrt in der Leipziger Innenstadt 10 Tage zuvor gewidmet waren. Sergei Rachmaninow konnte noch als Student des Moskauer Konservatoriums mit seinem ersten Klavierkonzert in der Musikwelt reüssieren. Seine erste Sinfonie, kurz darauf entstanden, fiel dagegen mit Pauken und Trompeten beim Publikum durch. Die Kritiken waren vernichtend. Was folgte, war eine Schaffenskrise und eine mehrmonatige Therapie bei Nikolai Dahl. Der Nervenarzt war nicht nur auf Hypnose spezialisiert und konnte Rachmaninow durch tägliche Sitzungen offenbar stabilisieren. Er war auch ambitionierter Hobbybratscher und setzte in dieser Kombination bei seinem Patienten kreative Schaffenskraft frei, die er ungefiltert in sein 2. Klavierkonzert fließen ließ, was er dankbar seinem Arzt widmete. Als zur Uraufführung am 9. November 1901 in Moskau der Applaus losbrandete, Rachmaninow selbst hatte den Solopart übernommen, waren sich alle einig, dieser Mann gehörte an die Spitze der internationalen Musikszene. Schon im Januar 1902 wurde im Leipziger Gewandhaus Rachmaninows 2. Klavierkonzert aufgeführt und von hier aus ging es um die Welt. London, Wien, Prag, die USA. Für die Pianistin Juliana Avdejeva, die wir gleich hier als Solistin hören werden, ist Sergei Rachmaninow einer ihrer Hausgötter und das 2. eines ihrer absoluten Lieblingsklavierkonzerte.
3: Ich finde tatsächlich, dass Sergei Rachmaninow ein Klaviergott war. So zumindest aus meiner Perspektive hat keine Pianistin, dem ich zuhören konnte, also auf der Aufnahme oder im Konzertsaal, beherrschte das Instrument Klavier oder Flügel so gut wie Sergei Rachmaninow. Durch diese unglaubliche Transparenz, die er in seinem Spiel hat, durch den schönen, warmen, sehr klaren Klang, den er hat, diese Leichtigkeit, also diese gesamte Kombination von Instrumentbeherrschung, das ist einfach bei ihm, finde ich, einmalig. Und natürlich auch als Komponist ist er, finde ich, gerade auch was Klavier betrifft, aber nicht nur, auch ein sehr besonderer Künstler gewesen, weil er, sagen wir so, am Rande von 2 Epochen war. Und trotz diesem, weil oft wird seine Musik als romantisch, also spätromantisch bezeichnet, das ist zum Teil vielleicht wahr, wegen dieser extremen Expressivität, die seine Musik ja definitiv hat. Nichtsdestotrotz hat es auch so wahnsinnig viele moderne Züge, also Züge der Moderne, meine ich, in der Form, in der Harmonik, in vielen Details, in vielen Kleinigkeiten, die, finde ich, wenn man genau seine Musik analysiert, die kommen sehr klar ans Licht. Und das macht ihn, finde ich, auch so besonders, weil er so ein Grenzgänger war.
2: Und diesen Grenzgänger Sergei Rachmaninow hören wir jetzt. Das 2. Klavierkonzert, C-Moll Opus 18, wird gespielt von Juliana Avdejeva und dem Gewandhausorchester unter Leitung von Andres Nelsons.

Vom Dunkel ins Licht durch die Tonarten bis hin zum hymnisch erreichten triumphalen C-Dur-Gipfel. Juliana Avdejeva spielte das zweite Klavierkonzert von Sergei Rachmaninow mit dem Gewandhausorchester Leipzig unter Leitung von Andris Nelsons. Nach diesem Konzert ging es übrigens genau in dieser Besetzung auf große Tournee. Über Frankfurt und Wien wurde in Asien dieses Programm sehr erfolgreich in Taiwan und China dargeboten. 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In Leipzig ließ das Publikum im Gewandhaus Juliana Avdejeva natürlich nicht ohne eine Zugabe gehen.

Präludium E-Moll aus Dmitri Schostakowitschs Opus 87, die Nummer 4, als Zugabe gespielt am 15. Mai 2026 von Juliana Avdejeva. Schon als kleine Reminiszenz an den zweiten Konzertteil, da stand im großen Konzert im Leipziger Gewandhaus nämlich auch Dmitri Schostakowitsch auf dem Programm. Vom Dunkel ins Licht passt genauso auf seine Musik. Auch wenn ein halbes Jahrhundert voller Umbrüche und Weltkriege zwischen Rachmaninows zweiten Klavierkonzert und Schostakowitschs 10. Sinfonie lag. Seine musikalischen Durchschlüsse durchsetzte er bewusst mit Dissonanzen. Bis dahin wachsen alle Klänge zögerlich aus der Tiefe emporbieten, zarte Melodieranken etwa der Klarinette, erste Lichtpunkte, bis es zum gewaltigen Ausbruch kommt, der aber kein Jubel wird und eher etwas Beängstigendes hat, was mit seinen Erlebnissen in der Stalin-Ära verknüpft wird. Die 10. Sinfonie von Dmitri Schostakowitsch, jetzt bei MDR Klassik und MDR Kultur. Es spielt das Gewandhausorchester Leipzig, am Pult Gewandhauskapellmeister Andres Nelsons.

0: als am 17. Dezember 1953 Dmitri Schostakowitschs 10. Sinfonie in Leningrad uraufgeführt wurde, brach er damit eine 8-jährige Sinfoniepause und erschütterte nicht nur das Publikum, sondern auch den Komponistenverband, der anschließend mehrere Tage über dieses Werk debattieren musste. Schostakowitschs einzige Reaktion war die vage Aussage, diese Sinfonie sei allen gewidmet, die den Frieden liebten. Das Gewandhausorchester Leipzig spielte die 10. Sinfonie von Dmitri Schostakowitsch unter Leitung von Andres Nelsons. MDR Klassik und MDR Kultur brachten die Aufzeichnung vom 15. Mai 2026 aus dem Leipziger Gewandhaus. Einen angenehmen weiteren Abend wünscht Beatrice Schwartner.
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1: Stefan Blattner sagt: Herzlich willkommen zu einer Konzertübertragung aus der Leipziger Thomaskirche. Soeben zu Ende gegangen ist dort die Eröffnung des Bachfestes Leipzig. Im Dialog, so lautet das Motto in diesem Jahr, was im Zusammenhang mit Musik ja praktisch für alles steht. Im Dialog mit dem Publikum zu sein, im Dialog der Musiker untereinander und natürlich auch im Dialog mit Bachs Musik. Als Bachfest-Intendant Michael Maul, Thomaskantor Andreas Reitze, der traditionell das Eröffnungskonzert mit dem Thomanerchor und dem Gewandhausorchester Leipzig gestaltet, dieses Motto vorgestellt hat, soll dieser sofort gesagt haben: Dann machen wir doch eine Marienvesper im Sinne von Claudio Monteverdi, also eine Zusammenstellung von Kompositionen, die sich inhaltlich am Ablauf einer liturgischen Marienvesper orientiert. Auszüge aus Monteverdis Marienvesper stehen denn im Zentrum dieser Zusammenstellung. Den krönenden Abschluss bildet dann Johann Sebastian Bachs Magnificat und im Dialog dazu Psalmvertonungen, Responsorien und Motetten aus rund 1000 Jahren Musikgeschichte. Hören wir im ersten Teil unserer Aufführung einstimmig den Thomanerchor mit dem gregorianischen Ruf Deus in auditorium meum intende, Psalm 70, O Gott, komm mir zu Hilfe. Darauf folgt die sechsstimmige Vertonung dieses Psalms von Orlando di Lasso aus der Sammlung Florilegium Portense sowie als Antwort darauf wiederum von Orlando di Lasso Domine ad adiuvandum me, Herr, eile mir zu helfen, die Fortsetzung von Psalm 70. Thomas-Organist Johannes Lang spielt daraufhin eine Fuge von Johann Sebastian Bach in C-Dur, Werkeverzeichnis 545. Als opulenter Abschluss dieses ersten Teils erklingt Georg Friedrich Händels Dixis Dominus Domino Meo mit den Thomanern und dem Gewandhausorchester Leipzig unter Thomaskantor Andreas Reitze. Und das Entree jetzt unserer Marienvesper kommt von Johannes Lang. An der Sauerorgel in der Thomaskirche spielt er Bachs Präludium, Werkeverzeichnis 545.

Das opulente Dixi Dominus Domino Meo aus dem gleichnamigen geistlichen Konzertwerkeverzeichnis 232 von Georg Friedrich Händel. Damit endete der erste Teil unserer imaginären Marienvesper mit dem Thomanerchor und dem Gewandhausorchester Leipzig. Die Solisten waren Marie-Louise Werneburg, Sopran, Lucille Richardot, Alt, Nick Pritchard, Tenor und Frédéric Long, Bass. MDR Kultur und MDR Klassik übertragen zeitversetzt die Eröffnung des Leipziger Bachfestes. Und da begrüßte an dieser Stelle der Leipziger Oberbürgermeister Burkhard Jung das Publikum in der Thomaskirche und ging in seiner Ansprache auf das Motto im Dialog dieses Bachfestes ein. Echte Dialoge sind richtig anstrengend geworden, sagte er. Sie brauchen Zeit, Aufmerksamkeit und die Bereitschaft, auch widersprüchliche Stimmen auszuhalten. Wir können da, so Burkhard Jung weiter, wie immer etwas von Bach lernen. In seiner Musik wird nicht einfach übereinander hinweg musiziert. Stimmen antworten einander, widersprechen sich, ergänzen sich, verlieren sich kurz, aber finden immer wieder zu einem Ganzen zusammen. In diesem Sinne hören wir jetzt wieder Bachs Chor, den Thomanerchor, mit einer kunstvollen Motette von Johann Hermann Schein aus der Sammlung Israels Brünnlein. Freue dich des Weibs deiner Jugend, gemeint ist die schöne Braut Maria. Darauf folgen das Laudate Pueri Dominum vom litauischen Chorleiter und Komponisten Vytautas Miškinis sowie zwei sechsstimmige Chorwerke des Schweden Sven David Sandström. Das Benedicam Dominum ist dann eine frühbarocke Orgelkomposition des Hamburger Organisten Heinrich Scheidemann, die gewissermaßen den Aufschlag bildet für das Responsorium Duo Seraphim aus der Vespro della Beata Vergine, der Marienvesper Claudio Monteverdis, als Abschluss dieses zweiten Teils im Eröffnungskonzert des Bachfests Leipzig. Zunächst aber singt der Thomanerchor unter Thomaskantor Andreas Reitzel die Motette aus Johann Hermann Scheins Israels Brünnlein »Freue dich des Weibs deiner Jugend«.

Drei Seraphim, also drei Engel der höchsten Ordnung, preisen im Himmel ihren Gott, um dann doch für einen Moment lang alle Kunstfertigkeit hinter sich zu lassen. Mit diesem Responsorium aus der Marienvesper von Claudio Monteverdi endete der zweite Teil unserer imaginären Marienvesper mit dem Thomanerchor und dem Leipziger Gewandhausorchester unter Andreas Reitze. Bei MDR Kultur und MDR Klassik übertragen wir zeitversetzt das Eröffnungskonzert des Leipziger Bachfests. Die Solisten waren Nick Pritchard, Robert Polers und Volker Arndt, Tenor. In diesem Konzert heute geht's also um die bzw. eine Marienvesper als Dialog verschiedener Kompositionen zu einem bestimmten Thema zueinander. In diesem Fall geht's um die Verehrung der Mutter Jesu. Und wir bleiben bei Monteverdi und hören vier weitere Psalmvertonungen aus einer Marienvesper. Nisi Dominus, Audicelum, Lauda Jerusalem und Sonata Supra Sancta Maria. Gefolgt von einer Orgelsonate von Franz Liszt, Ave Maristella, gespielt vom Thomas-Organisten Johannes Lang. Und dann als krönenden Abschluss unseres Konzerts das Magnificat von Johann Sebastian Bach. Magnificat anima mea Dominum. Meine Seele rühmet den Herrn. Mit diesen Worten, so steht es im Lukas-Evangelium, hatte Maria die Größe, Heiligkeit und Barmherzigkeit Gottes verkündet, nachdem sie bei einem Verwandtenbesuch als werdende Mutter des Herrn begrüßt worden war. Viele Komponisten haben diesen Text vertont. Wir hören also die Version von Johann Sebastian Bach. Es singt wieder der Thomanerchor Leipzig, es spielt das Gewandhausorchester Leipzig, alle unter der Leitung von Thomas Kantor Andreas Reitze.

0: Das war das Magnificat von Johann Sebastian Bach, Werkeverzeichnis 243. Bachs wohl berühmteste Vertonung des Lobgesangs Marias. Es zeigt Maria als jubelnde, dankbare und von Gottes Geist erfüllte Frau, die die Größe und Barmherzigkeit Gottes preist. Beifall hier in der Thomaskirche Leipzig für Marie-Louise Werneburg und Patricia Nolz, Sopran, Lucille Richardot, Alt, Nick Pritchard, Tenor, Frédéric Long, Bass, den Thomanerchor und das Gewandhausorchester Leipzig unter Thomas Kantor Andreas Reitze. MDR Klassik und MDR Kultur übertrugen aus der Leipziger Thomaskirche zeitversetzt das Eröffnungskonzert des diesjährigen Bachfests. Tonmeister war Matthias Behrendt, Toningenieur Christian Güssmer.
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2: Und dazu begrüßt sie Beatrice Schwadner. Wir senden heute ein Konzert vom 15. Mai 2026. Im großen Konzert des Gewandhausorchesters unter Leitung von Gewandhauskapellmeister Andres Nelsons kamen mit Dmitri Schostakowitschs 10. Sinfonie und Sergei Rachmaninows 2. Klavierkonzert Schicksalswerke zur Aufführung, die im Programm zu lesen den Toten, Verletzten, Angehörigen und Betroffenen der Amokfahrt in der Leipziger Innenstadt 10 Tage zuvor gewidmet waren. Sergei Rachmaninow konnte noch als Student des Moskauer Konservatoriums mit seinem ersten Klavierkonzert in der Musikwelt reüssieren. Seine erste Sinfonie, kurz darauf entstanden, fiel dagegen mit Pauken und Trompeten beim Publikum durch. Die Kritiken waren vernichtend. Was folgte, war eine Schaffenskrise und eine mehrmonatige Therapie bei Nikolai Dahl. Der Nervenarzt war nicht nur auf Hypnose spezialisiert und konnte Rachmaninow durch tägliche Sitzungen offenbar stabilisieren. Er war auch ambitionierter Hobbybratscher und setzte in dieser Kombination bei seinem Patienten kreative Schaffenskraft frei, die er ungefiltert in sein 2. Klavierkonzert fließen ließ, was er dankbar seinem Arzt widmete. Als zur Uraufführung am 9. November 1901 in Moskau der Applaus losbrandete, Rachmaninow selbst hatte den Solopart übernommen, waren sich alle einig, dieser Mann gehörte an die Spitze der internationalen Musikszene. Schon im Januar 1902 wurde im Leipziger Gewandhaus Rachmaninows 2. Klavierkonzert aufgeführt und von hier aus ging es um die Welt. London, Wien, Prag, die USA. Für die Pianistin Juliana Avdejeva, die wir gleich hier als Solistin hören werden, ist Sergei Rachmaninow einer ihrer Hausgötter und das 2. eines ihrer absoluten Lieblingsklavierkonzerte.
3: Ich finde tatsächlich, dass Sergei Rachmaninow ein Klaviergott war. So zumindest aus meiner Perspektive hat keine Pianistin, dem ich zuhören konnte, also auf der Aufnahme oder im Konzertsaal, beherrschte das Instrument Klavier oder Flügel so gut wie Sergei Rachmaninow. Durch diese unglaubliche Transparenz, die er in seinem Spiel hat, durch den schönen, warmen, sehr klaren Klang, den er hat, diese Leichtigkeit, also diese gesamte Kombination von Instrumentbeherrschung, das ist einfach bei ihm, finde ich, einmalig. Und natürlich auch als Komponist ist er, finde ich, gerade auch was Klavier betrifft, aber nicht nur, auch ein sehr besonderer Künstler gewesen, weil er, sagen wir so, am Rande von 2 Epochen war. Und trotz diesem, weil oft wird seine Musik ja als romantisch, also spätromantisch bezeichnet, das ist zum Teil vielleicht wahr, wegen dieser extremen Expressivität, die seine Musik ja definitiv hat. Nichtsdestotrotz hat es auch so wahnsinnig viele moderne Züge, also Züge der Moderne, meine ich, in der Form, in der Harmonik, in vielen Details, in vielen Kleinigkeiten, die, finde ich, wenn man genau seine Musik analysiert, die kommen sehr klar ans Licht. Und das macht ihn, finde ich, auch so besonders, weil er so ein Grenzgänger war.
2: Und diesen Grenzgänger Sergei Rachmaninow hören wir jetzt. Das 2. Klavierkonzert, C-Moll Opus 18, wird gespielt von Juliana Avdejeva und dem Gewandhausorchester unter Leitung von Andres Nelsons.

Vom Dunkel ins Licht durch die Tonarten bis hin zum hymnisch erreichten triumphalen C-Dur-Gipfel. Juliana Avdejeva spielte das zweite Klavierkonzert von Sergei Rachmaninow mit dem Gewandhausorchester Leipzig unter Leitung von Andres Nelsons. Nach diesem Konzert ging es übrigens genau in dieser Besetzung auf große Tournee. Über Frankfurt und Wien wurde in Asien dieses Programm sehr erfolgreich in Taiwan und China dargeboten. 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In Leipzig ließ das Publikum im Gewandhaus Juliana Avdejeva natürlich nicht ohne eine Zugabe gehen.

Präludium E-Moll aus Dmitri Schostakowitschs Opus 87, die Nummer 4, als Zugabe gespielt am 15. Mai 2026 von Juliana Avdejeva. Schon als kleine Reminiszenz an den zweiten Konzertteil, da stand im großen Konzert im Leipziger Gewandhaus nämlich auch Dmitri Schostakowitsch auf dem Programm. Vom Dunkel ins Licht passt genauso auf seine Musik. Auch wenn ein halbes Jahrhundert voller Umbrüche und Weltkriege zwischen Rachmaninows zweiten Klavierkonzert und Schostakowitschs 10. Sinfonie lag. Seine musikalischen Durchschlüsse durchsetzte er bewusst mit Dissonanzen. Bis dahin wachsen alle Klänge zögerlich aus der Tiefe empor, bieten zarte Melodieranken, etwa der Klarinette, erste Lichtpunkte, bis es zum gewaltigen Ausbruch kommt, der aber kein Jubel wird und eher etwas Beängstigendes hat, was mit seinen Erlebnissen in der Stalin-Ära verknüpft wird. Die 10. Sinfonie von Dmitri Schostakowitsch, jetzt bei MDR Klassik und MDR Kultur. Es spielt das Gewandhausorchester Leipzig, am Pult Gewandhauskapellmeister Andres Nelsons.

0: als am 17. Dezember 1953 Dmitri Schostakowitschs 10. Sinfonie in Leningrad uraufgeführt wurde, brach er damit eine 8-jährige Sinfoniepause und erschütterte nicht nur das Publikum, sondern auch den Komponistenverband, der anschließend mehrere Tage über dieses Werk debattieren musste. Schostakowitschs einzige Reaktion war die vage Aussage, diese Sinfonie sei allen gewidmet, die den Frieden liebten. Das Gewandhausorchester Leipzig spielte die 10. Sinfonie von Dmitri Schostakowitsch unter Leitung von Andres Nelsons. MDR Klassik und MDR Kultur brachten die Aufzeichnung vom 15. Mai 2026 aus dem Leipziger Gewandhaus. Einen angenehmen weiteren Abend wünscht Beatrice Schwartner.
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1: Stefan Blattner sagt: Herzlich willkommen zu einer Konzertübertragung aus der Leipziger Thomaskirche. Soeben zu Ende gegangen ist dort die Eröffnung des Bachfestes Leipzig. Im Dialog, so lautet das Motto in diesem Jahr, was im Zusammenhang mit Musik ja praktisch für alles steht. Im Dialog mit dem Publikum zu sein, im Dialog der Musiker untereinander und natürlich auch im Dialog mit Bachs Musik. Als Bachfest-Intendant Michael Maul, Thomaskantor Andreas Reitze, der traditionell das Eröffnungskonzert mit dem Thomanerchor und dem Gewandhausorchester Leipzig gestaltet, dieses Motto vorgestellt hat, soll dieser sofort gesagt haben: Dann machen wir doch eine Marienvesper im Sinne von Claudio Monteverdi, also eine Zusammenstellung von Kompositionen, die sich inhaltlich am Ablauf einer liturgischen Marienvesper orientiert. Auszüge aus Monteverdis Marienvesper stehen denn im Zentrum dieser Zusammenstellung. Den krönenden Abschluss bildet dann Johann Sebastian Bachs Magnificat und im Dialog dazu Psalmvertonungen, Responsorien und Motetten aus rund 1000 Jahren Musikgeschichte. Hören wir im ersten Teil unserer Aufführung einstimmig den Thomanerchor mit dem gregorianischen Ruf Deus in auditorium meum intende, Psalm 70, O Gott, komm mir zu Hilfe. Darauf folgt die sechsstimmige Vertonung dieses Psalms von Orlando di Lasso aus der Sammlung Florilegium Portense sowie als Antwort darauf wiederum von Orlando di Lasso Domine ad adiuvando me, Herr, eile mir zu helfen, die Fortsetzung von Psalm 70. Thomas-Organist Johannes Lang spielt daraufhin eine Fuge von Johann Sebastian Bach in C-Dur, Werkeverzeichnis 545. Als opulenter Abschluss dieses ersten Teils erklingt Georg Friedrich Händels Dixis Dominus Domino Meo mit den Thomanern und dem Gewandhausorchester Leipzig unter Thomas-Kantor Andreas Reitze. Und das Entree jetzt unserer Marienvesper kommt von Johannes Lang. An der Sauerorgel in der Thomaskirche spielt er Bachs Präludium, Werkeverzeichnis 545.

Das opulente Dixit Dominus Dominum Meo aus dem gleichnamigen geistlichen Konzertwerkeverzeichnis 232 von Georg Friedrich Händel. Damit endete der erste Teil unserer imaginären Marienvesper mit dem Thomanerchor und dem Gewandhausorchester Leipzig. Die Solisten waren Marie-Louise Werneburg, Sopran, Lucille Richardot, Alt, Nick Pritchard, Tenor und Frédéric Long, Bass. MDR Kultur und MDR Klassik übertragen zeitversetzt die Eröffnung des Leipziger Bachfestes. Und da begrüßte an dieser Stelle der Leipziger Oberbürgermeister Burkhard Jung das Publikum in der Thomaskirche und ging in seiner Ansprache auf das Motto im Dialog dieses Bachfestes ein. Echte Dialoge sind richtig anstrengend geworden, sagte er. Sie brauchen Zeit, Aufmerksamkeit und die Bereitschaft, auch widersprüchliche Stimmen auszuhalten. Wir können da, so Burkhard Jung weiter, wie immer etwas von Bach lernen. In seiner Musik wird nicht einfach übereinander hinweg musiziert. Stimmen antworten einander, widersprechen sich, ergänzen sich, verlieren sich kurz, aber finden immer wieder zu einem Ganzen zusammen. In diesem Sinne hören wir jetzt wieder Bachs Chor, den Thomanerchor, mit einer kunstvollen Motette von Johann Hermann Schein aus der Sammlung Israels Brünnlein. Freue dich des Weibs deiner Jugend, gemeint ist die schöne Braut Maria. Darauf folgen das Laudate Pueri Dominum vom litauischen Chorleiter und Komponisten Vytautas Miškinis sowie zwei sechsstimmige Chorwerke des Schweden Sven David Sandström. Das Benedicam Dominum ist dann eine frühbarocke Orgelkomposition des Hamburger Organisten Heinrich Scheidemann, die gewissermaßen den Aufschlag bildet für das Responsorium Duo Seraphim aus der Vespro della Beata Vergine, der Marienvesper Claudio Monteverdis, als Abschluss dieses zweiten Teils im Eröffnungskonzert des Bachfests Leipzig. Zunächst aber singt der Thomanerchor unter Thomaskantor Andreas Reitze die Motette aus Johann Hermann Scheins Israels Brünnlein »Freue dich des Weibs deiner Jugend«.

Drei Seraphim, also drei Engel der höchsten Ordnung, preisen im Himmel ihren Gott, um dann doch für einen Moment lang alle Kunstfertigkeit hinter sich zu lassen. Mit diesem Responsorium aus der Marienvesper von Claudio Monteverdi endete der zweite Teil unserer imaginären Marienvesper mit dem Thomanerchor und dem Leipziger Gewandhausorchester unter Andreas Reitze. Bei MDR Kultur und MDR Klassik übertragen wir zeitversetzt das Eröffnungskonzert des Leipziger Bachfests. Die Solisten waren Nick Pritchard, Robert Pohlers und Volker Arndt, Tenor. In diesem Konzert heute geht's also um die bzw. eine Marienvesper als Dialog verschiedener Kompositionen zu einem bestimmten Thema zueinander. In diesem Fall geht's um die Verehrung der Mutter Jesu. Und wir bleiben bei Monteverdi und hören vier weitere Psalmvertonungen aus einer Marienvesper. Nisi Dominus, Audicelum, Lauda Jerusalem und Sonata Supra Sancta Maria. Gefolgt von einer Orgelsonate von Franz Liszt, Ave Maristella, gespielt vom Thomas-Organisten Johannes Lang. Und dann als krönenden Abschluss unseres Konzerts das Magnificat von Johann Sebastian Bach. Magnificat anima mea dominum. Meine Seele rühmet den Herrn. Mit diesen Worten, so steht es im Lukas-Evangelium, hatte Maria die Größe, Heiligkeit und Barmherzigkeit Gottes verkündet, nachdem sie bei einem Verwandtenbesuch als werdende Mutter des Herrn begrüßt worden war. Viele Komponisten haben diesen Text vertont. Wir hören also die Version von Johann Sebastian Bach. Es singt wieder der Thomanerchor Leipzig, es spielt das Gewandhausorchester Leipzig, alle unter der Leitung von Thomas Kantor Andreas Reitze.

0: Das war das Magnificat von Johann Sebastian Bach, Werkeverzeichnis 243. Bachs wohl berühmteste Vertonung des Lobgesangs Marias. Es zeigt Maria als jubelnde, dankbare und von Gottes Geist erfüllte Frau, die die Größe und Barmherzigkeit Gottes preist. Beifall hier in der Thomaskirche Leipzig für Marie-Louise Werneburg und Patricia Nolz, Sopran, Lucille Richardot, Alt, Nick Pritchard, Tenor, Frédéric Long, Bass, den Thomanerchor und das Gewandhausorchester Leipzig unter Thomas Kantor Andreas Reitze. MDR Klassik und MDR Kultur übertrugen aus der Leipziger Thomaskirche zeitversetzt das Eröffnungskonzert des diesjährigen Bachfests. Tonmeister war Matthias Behrendt, Toningenieur Christian Güssmer.
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2: Und dazu begrüßt sie Beatrice Schwadner. Wir senden heute ein Konzert vom 15. Mai 2026. Im großen Konzert des Gewandhausorchesters unter Leitung von Gewandhauskapellmeister Andres Nelsons kamen mit Dmitri Schostakowitschs 10. Sinfonie und Sergei Rachmaninows 2. Klavierkonzert Schicksalswerke zur Aufführung, die im Programm zu lesen den Toten, Verletzten, Angehörigen und Betroffenen der Amokfahrt in der Leipziger Innenstadt 10 Tage zuvor gewidmet waren. Sergei Rachmaninow konnte noch als Student des Moskauer Konservatoriums mit seinem ersten Klavierkonzert in der Musikwelt reüssieren. Seine erste Sinfonie, kurz darauf entstanden, fiel dagegen mit Pauken und Trompeten beim Publikum durch. Die Kritiken waren vernichtend. Was folgte, war eine Schaffenskrise und eine mehrmonatige Therapie bei Nikolai Dahl. Der Nervenarzt war nicht nur auf Hypnose spezialisiert und konnte Rachmaninow durch tägliche Sitzungen offenbar stabilisieren. Er war auch ambitionierter Hobbybratscher und setzte in dieser Kombination bei seinem Patienten kreative Schaffenskraft frei, die er ungefiltert in sein 2. Klavierkonzert fließen ließ, was er dankbar seinem Arzt widmete. Als zur Uraufführung am 9. November 1901 in Moskau der Applaus losbrandete, Rachmaninow selbst hatte den Solopart übernommen, waren sich alle einig, dieser Mann gehörte an die Spitze der internationalen Musikszene. Schon im Januar 1902 wurde im Leipziger Gewandhaus Rachmaninows 2. Klavierkonzert aufgeführt und von hier aus ging es um die Welt. London, Wien, Prag, die USA. Für die Pianistin Juliana Avdejeva, die wir gleich hier als Solistin hören werden, ist Sergei Rachmaninow einer ihrer Hausgötter und das 2. eines ihrer absoluten Lieblingsklavierkonzerte.
3: Ich finde tatsächlich, dass Sergei Rachmaninow ein Klaviergott war. So zumindest aus meiner Perspektive hat keine Pianistin, dem ich zuhören konnte, also auf der Aufnahme oder im Konzertsaal, beherrschte das Instrument Klavier oder Flügel so gut wie Sergei Rachmaninow. Durch diese unglaubliche Transparenz, die er in seinem Spiel hat, durch den schönen, warmen, sehr klaren Klang, den er hat, diese Leichtigkeit, also diese gesamte Kombination von Instrumentbeherrschung, das ist einfach bei ihm, finde ich, einmalig. Und natürlich auch als Komponist ist er, finde ich, gerade auch was Klavier betrifft, aber nicht nur, auch ein sehr besonderer Künstler gewesen, weil er, sagen wir so, am Rande von 2 Epochen war. Und trotz diesem, weil oft wird seine Musik ja als romantisch, also spätromantisch,

Vom Dunkel ins Licht durch die Tonarten bis hin zum hymnisch erreichten triumphalen C-Dur-Gipfel. Juliana Avdejeva spielte das zweite Klavierkonzert von Sergei Rachmaninow mit dem Gewandhausorchester Leipzig unter Leitung von Andres Nelsons. Nach diesem Konzert ging es übrigens genau in dieser Besetzung auf große Tournee. Über Frankfurt und Wien wurde in Asien dieses Programm sehr erfolgreich in Taiwan und China dargeboten. MDR Klassik und MDR Kultur im Konzert. In Leipzig ließ das Publikum im Gewandhaus Juliana Avdejeva natürlich nicht ohne eine Zugabe gehen.

Präludium E-Moll aus Dmitri Schostakowitschs Opus 87, die Nummer 4, als Zugabe gespielt am 15. Mai 2026 von Juliana Avdejeva. Schon als kleine Reminiszenz an den zweiten Konzertteil, da stand im großen Konzert im Leipziger Gewandhaus nämlich auch Dmitri Schostakowitsch auf dem Programm. Vom Dunkel ins Licht passt genauso auf seine Musik. Auch wenn ein halbes Jahrhundert voller Umbrüche und Weltkriege zwischen Rachmaninows zweiten Klavierkonzert und Schostakowitschs 10. Sinfonie lag. Seine musikalischen Durchschlüsse durchsetzte er bewusst mit Dissonanzen. Bis dahin wachsen alle Klänge zögerlich aus der Tiefe empor, bieten zarte Melodieranken etwa der Klarinette erste Lichtpunkte, bis es zum gewaltigen Ausbruch kommt, der aber kein Jubel wird und eher etwas Beängstigendes hat, was mit seinen Erlebnissen in der Stalin-Ära verknüpft wird. Die 10. Sinfonie von Dmitri Schostakowitsch, jetzt bei MDR Klassik und MDR Kultur. Es spielt das Gewandhausorchester Leipzig, am Pult Gewandhauskapellmeister Andres Nelsons.

0: Als am 17. Dezember 1953 Dmitri Schostakowitschs 10. Sinfonie in Leningrad uraufgeführt wurde, brach er damit eine 8-jährige Sinfoniepause und erschütterte nicht nur das Publikum, sondern auch den Komponistenverband, der anschließend mehrere Tage über dieses Werk debattieren musste. Schostakowitschs einzige Reaktion war die vage Aussage, diese Sinfonie sei allen gewidmet, die den Frieden liebten. Das Gewandhausorchester Leipzig spielte die 10. Sinfonie von Dmitri Schostakowitsch unter Leitung von Andres Nelsons. MDR Klassik und MDR Kultur brachten die Aufzeichnung vom 15. Mai 2026 aus dem Leipziger Gewandhaus. Einen angenehmen weiteren Abend wünscht Beatrice Schwartner.
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